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0: Wir wollen jetzt aufnehmen. Jetzt funktioniert es auf einmal. Warum hat es denn vorher nicht funktioniert? Himmel, Arsch und Zwirn.
1: So, sprich, hast jetzt die richtige Geschwindigkeit?
2: Ja, jetzt ist richtig.
1: Naja, ich spreche hier so, wie ich hier sitze. Hoffentlich kann man es gut verstehen.
2: Ja, sprich mal ein bisschen, geh mal ein bisschen näher und geh mal nicht so nah, sonst ganz gemütlich.
1: Ist das genug?
2: Ja.
1: Nimmt es jetzt auf?
2: Ja, es nimmt auf.
1: Aha, na hoffentlich ist es jetzt gut genug, damit wir die Aufnahme machen können.